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0: 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Jo in Sirach sagt 15, 17: Weißt du, dann hol dir geboten und du wird Gott gefällt. Der Mensch hat für sich Leben und Tod. Dort wird er will, dort wird ihm gejeft worden. Wir sehen das auch an unseren Vorfahren im Paradies. Gott, der Herr, hat uns so erschaffen, dass sie ihren Schöpfer leben und fürchten und seine Gebote holen können, oder dass sie ihren Gott freiwillig verloten können und seine Gebote übertreten. 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Durch diese Gnade können wir das Evangelium im Glauben annehmen und uns bekehren von der Düsternis zu sein wunderbares Licht. 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Ohne Gottes Gnade sind wir nicht am Stehen, was gehört zu rechten. 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

0: klokka sny 8 med 30 minuten.
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Dit wird das Programm «Was sagt die Bibel?». Wenn Sie uns schreiben wollen, hier ist unsere Adresse. Radio Segenswelle, Postfach 25 0 Feuer und 32 715 Detmold in Deutschland. 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Und wir hoffen, dass das von unserem Programm gönnt zum Sehen gewesen ist. Und je wird nie in der Bibel lehren können. 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
1: Unser Vater im Himmel, geherrlicht werde dein Name, dein Reich komme, dein Wille geschehe, wie im Himmel, so auf Erden. Unser tägliches Brot gib uns heute und vergib uns unsere Schuld, wie auch wir vergeben unser Schuldigern. Und führe uns nicht in Versuchung, sondern erlöse uns von den Übel. Denn dein ist das Reich und die Kraft und die Herrlichkeit in Ewigkeit. Amen.

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1: 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Wenn Sie Fragen haben, dann schreibt uns einfach.

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2: Die Glocke ist nun 9:47.

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1: Die Glocke ist nun 3 mit 43 Minuten.

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Na, ich würde mich darüber freuen. In Jiren kannst du deine Freund dort einladen. Bis dann. Tschüss.

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